bist. Und vielleicht ist es nur, weil du nicht weit wohnst oder einmal auf derselben Party warst.

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1: Hallo, es ist 16 Uhr und ihr hört Horaz 88.6 und ich bin Shauna. Und wir wollen heute nochmal drüber reden, weil wir hatten ja gerade unsere Show mit den Studenten aus Israel. Und wie fandet ihr das denn? Würde ich mal die anderen fragen.
2: Also, ich fand es super spannend. Ich muss sagen, also ich weiß nicht, was ich erwartet habe, aber ich fand es sehr cool. Ich finde die Möglichkeit sehr cool. Ich habe mich gefragt, wie man es technisch umsetzen kann. Also irgendwie habe ich es nicht ganz gecheckt, aber wir waren in einem Zoom-Call, falls die Zuhörer draußen interessiert. Und dadurch konnten wir da die Mikros miteinander verbinden und eben auch die Kommilitonen sozusagen aus Israel auch live hören. Und ich fand es super spannend, was sie erzählt haben. Auch wie deren Campusalltag aussieht und was sie studieren. Und ich muss sagen, ich bin ein bisschen neidisch auf deren Campus, weil der ja so ein bisschen wie in den Filmen ist. Also irgendwie so weitläufig, irgendwie die Gebäude und mit den Bäumen und so. Also ich stelle mir das richtig cool vor. Und als eine dann auch gesagt hat, sie gehen in der Freizeit gerne an den Strand, dachte ich mir so, ich würde in meiner Freizeit hier auch gerne an den Strand gehen können, aber es gibt hier keinen Strand. Da war ich dann wirklich kurz auch ein bisschen neidisch, muss ich sagen.
1: Ja, verstehe ich. Also gerade das mit dem Strandthema, ich glaube, das würden wir alle gerne haben, oder Francesca?
3: Ja, fand ich auch. Aber an sich habe ich auch viele Ähnlichkeiten. Also wenn wir über unsere Hobbys oder was wir außerhalb von der Uni machen und alles darüber, also alles Mögliche, was wir erzählt haben. Also ich fand das auch richtig, richtig interessant, dass sie einfach fast das Gleiche, als wir hier in Deutschland machen und dass, genau, dass sie dieselbe Aktivitäten mit ihren Freunden machen oder dass wir, dass ein paar von denen auch neben dem Studium auch arbeiten müssen oder so. Also es war wirklich alltägliche Sachen, aber einfach interessant, dass wir solche Themen mit Leuten, die auf der anderen Seite der Welt sind, darüber zu reden. Ich fand's sehr interessant.
1: Ja, voll.
2: Ich find's so krass, weil sehr viele von denen ja auch gar nicht israelische Wurzeln haben, sondern auch tatsächlich aus dem Ausland kommen. Das fand ich irgendwie auch so cool. Also, ja, ich weiß nicht, irgendwie, ich habe mich auch noch nie so richtig mit Israel auseinander, also mit dem Land und der Kultur auseinandergesetzt. Deshalb fand ich das da so krass, wie so die Menschen da sind und halt auch so in unserem Alter. Ja,
1: ja, absolut. Also ich sehe das genauso. Und vor allem, dass man halt trotz dessen, dass man so weit auseinander wohnt, dass man halt trotzdem irgendwie die gleichen alltäglichen Sachen macht, dass man trotzdem irgendwie Serien schaut, sich für Podcasts interessiert oder sonst was. Und auch gerade, dass diese internationale Kultur da auch so vorhanden ist, so natürlich so, ist ja eigentlich fast in jedem Land so, aber wenn man das dann nochmal so hört, so dass Eltern dann aus Ukraine kommen oder Ähnlichem, dann bin ich manchmal dann immer so, das Leben scheint dann ja doch gar nicht so unterschiedlich zu sein, selbst wenn es so viele Kilometer weit weg ist. So.
2: Ja, das stimmt. Und ich glaube, also wenn ich das jetzt richtig verstanden habe, vielleicht ist es auch für die Zuhörerin interessant, es ist wie so eine Art Reihe, wo Herr Zellner irgendwie mit den Studenten und anderen Hochschulen oder Unis so Live-Broadcasting macht. Also ich glaube, irgendwie mit Belgien meinte er ja noch. Und Kanada?
3: Kanada, stimmt, hat er auch gesagt.
2: Ja, finde ich richtig cool. Mit wem würdet ihr reden wollen? Mit welchem Land?
3: Oh. Beide, würde ich sagen. Also ja, ich finde es immer interessant, die Möglichkeit zu haben, sich mit anderen Ländern auszutauschen.
1: Voll.
3: Und je nachdem Belgien oder Kanada, also man lernt immer was Neues und kann auch über Hobbys oder alles sprechen, keine Ahnung.
2: Aber so allgemein, also welches Land würdest du, wenn du die Wahl, also nicht die Wahl zwischen den beiden, sondern allgemein aussuchen könntest, was würde dich am meisten interessieren?
3: Jetzt für den Radio.
2: Egal welches Land und du könntest mit denen jetzt einen Live-Broadcast machen mit irgendwelchen Studis.
3: Vielleicht Kanada jetzt, weil ich habe auch Familie in Kanada und ich war auch in unserem Buddy-Programm, die wir jetzt in der Uni haben. Und meine Buddy kam aus Kanada, aus diesem Toronto University, wo sie diesen Radio haben.
2: Ah, cool.
3: Und ja, sie hat mich auch ein bisschen von ihren Programmen und alles erzählt und es wäre schön, einfach darüber uns voll zu unterhalten. Ja, Shauna, bist du mit dir?
1: Ja, also Kanada würde mich auch sehr interessieren. Ich war auch tatsächlich schon mal in Kanada, aber es ist auch jetzt schon 13 Jahre her dieses Jahr. Aber ich weiß nicht, also Kanada ist ja auch Land, was trotz dessen, dass es über den Atlantik ist, sehr europäisch ist. Also als ich damals da war, so natürlich ist es auch sehr ähnlich zu den USA, aber man muss ja trotzdem sagen, dass wir ähnliche Arten haben, so zu leben, auch von der Infrastruktur her, vom Aufbau her, wie Städte auch so aufgebaut sind. Gut, das ist dann auch alles nochmal sehr amerikanisch und so und nochmal anders, aber ja, ich fände es, glaube ich, super interessant, da mehr drüber zu erfahren.
2: Ja, ich glaube, ich würde auch ein Land außerhalb von Europa wählen, weil ich war noch nie außerhalb von Europa unterwegs. Deshalb fände ich es, glaube ich, richtig spannend und dann würde ich mir überlegen, ob ich da hin will. Also so,
1: ja,
2: wisst ihr?
1: Dass du erst ein bisschen Zeitraum drüber was erfährst.
2: Ja, genau.
1: Ja. Ja.
2: Ich überlege gerade. Ja, vielleicht schon so Thailand oder so.
1: Überlegst also, du nach Thailand zu gehen?
2: Ja, vielleicht mal so urlaubmäßig, aber nicht, aber jetzt nicht zum Studieren. Wir reden gerade über Live-Broadcasts, Herr Zöllner, welches Land wir dafür gerne mal hätten.
1: Ja.
4: Jedes. Also ich finde das so eine beglückende Erfahrung, wirklich live mit Leuten in anderen Ländern oder in anderen Kontinenten zu sprechen und sich einfach nur mal auszutauschen. Ich meine, sie haben ja echt nur so ein bisschen über Alltag und Uni und Studium und Popkultur, ne, hier Fernseh gucken, Musik hören und sowas und essen, kochen und sowas, sich unterhalten. Und trotzdem, das war doch so interessant. Mhm. Ne? Also ich finde es faszinierend.
2: Ja. Oder vielleicht so im asiatischen Raum.
1: Weil die Kultur so anders
2: genau,
1: ist.
2: Genau, ja. Und ich finde, also ich glaube, dass da die Studis auch sehr ambitioniert sind und vielleicht kann man sich da auch so eine Scheibe abschneiden.
1: Ja, absolut.
2: Also
1: sehe ich genauso.
5: Also ich würde mich auch mal kurz dazu schalten. Ich musste gerade noch ein bisschen im Background ein paar Files hinterlegen, die ihr dann nachher anhören könnt. Aber hier spricht Angelina und ich war auch gerade bei dem Podcast mit Israel dabei. Und ich fand es total spannend, mal mit anderen Gleichaltrigen eigentlich aus einem anderen Land zu sprechen, weil ich glaube schon, dass die Lehre auch gerade in anderen Ländern unterschiedlich ist. Was wir auch vor allem von ihnen gelernt haben, ist, dass also sie müssen auch arbeiten, so wie wir. Und nur, dass wir irgendwie, glaube ich, auch ein bisschen mehr Zeit vielleicht dafür haben, weil die waren ja schon auch sehr gestresst, glaube ich. Also alles dann irgendwie unter einen Hut zu bekommen. Jetzt hatten wir, also ich glaube, das hatten sie gar nicht erzählt, aber hatten die auch sowas wie Werkstudi-Jobs oder hatten die, wisst ihr das? Hatten die das gesagt?
3: Sie haben das nicht gesagt, aber einer von denen hat erzählt, dass er ein Praktikum neben dem Studium macht, also arbeitet bei diesem YouTube, bei irgendeinem YouTuber dort und er macht das neben dem Studium. Genau, aber so diese Modalität von Werkstudium, ich glaube, das haben wir jetzt nur in Deutschland. Gehe ich davon aus, ja.
5: Ja, aber dann ist ja auch nochmal schwerer, dann irgendwie alles unter einen Hut zu bekommen, auch wenn das Studium vielleicht gar nicht so darauf ausgelegt ist, erstmal noch nebenher arbeiten zu können. Also und auch gerade, ich glaube, da sind wir ganz, oder können wir das eigentlich sehr schätzen, dass wir so ein ganzes Semester Zeit haben und uns wirklich nur auf dieses Arbeiten fokussieren können, also in unserem Praxissemester. Kerstin und Francesca, ihr hattet das ja schon letztes Semester. Bei uns, also bei Shauna und mir, steht es jetzt nächstes Semester an. Also wenn ich jetzt gerade dran denke, irgendwie, jetzt haben wir den 18. Mai. Am 1. August ist mein erster Arbeitstag. Also eigentlich nur noch Juli, Juni, also in 2,5 Monaten, sitze ich da schon im Büro und arbeite 40 Stunden die Woche. Also mal gucken, ich glaube, das wird schon ganz anders. Aber ja, ich fand es einfach total interessant zu hören, wie die anderen Studis und was für Probleme die haben, weil ging es eigentlich auch um die gleichen Probleme, die wir haben. Oder auch mal zu hören, so, was deren Hobbys sind. Und vor allem, die hatten ja auch ganz verschiedene Herkünfte. Mhm. Also kamen ja welche auch aus der Ukraine und oder halt dann immer so auch die Großeltern davon. Und dann hatten wir es auch von einem Feiertag. Das ist jetzt nämlich dieses Wochenende, haben die ja einen Feiertag.
2: Aber da habe ich mich kurz gefragt, ist es das, also ist es wie Pfingsten? Also wir haben ja Pfingsten uns, dieses Wochenende. Aber wahrscheinlich nicht.
5: Doofe Frage, was wird denn am Pfingsten bei uns gefeiert?
2: Also, ich habe auch nachgedacht, als sie das gesagt haben. Mhm. Aber ich Ich dachte, aber ich glaube, das ist falsch, weil ich glaube, ich verwechsel das mit Palmsonntag. Und das ist ja, ist das nicht um Ostern? Also ich glaube, ich weiß es doch nicht.
4: Nee, das sind ja keine christlichen Feiertage, genau, sondern das sind quasi die jüdischen Äquivalente.
2: Ja.
4: Also ich habe das auch aus dem Religionsunterricht aus der Grundschule jetzt nicht mehr so präsent, aber der Drohr hatte das ja erklärt. Das ist dieser Auszug in die Wüste für 40 Tage und dann wieder zurückkommen und da feiern die was. Wie gesagt, ich bin selbst nicht religiös, deswegen kann ich das alles nicht einsortieren, aber ist ein ziemlich hoher Feiertag. Aber das Schöne ist ja, es geht da vor allen Dingen darum, dann zu essen und Milchprodukte zu essen. Ne?
2: Ja.
4: Lecker, also wahrscheinlich lecker Joghurt, Quark, Käse und so Zeug. Und also man kann sagen, die Israelis, die wissen zu feiern und es gibt dort sehr leckeres Essen. Also vielleicht ist das auch so eine Idee, dass man genau zu diesen Feiertagen einfach auch mal vielleicht, wenn die Situation wieder etwas friedlicher ist, mal hinfahren könnte. Denn das Essen ist echt lecker.
2: Also ja, das heißt, Sie waren schon mal?
4: Man kann aus allen Herkunftsländern dort auch natürlich das jeweilige Essen bekommen. Ich war schon mal da, allerdings, jetzt werden Sie mich gleich entsetzt angucken, also das war 1982.
2: Es ist schon eine Weile her. Da wurde noch nicht an uns gedacht.
4: So, da standen Sie noch als Quark im Regal, ja, wie man so schön sagt. Und aber es ist wirklich ein ganz tolles Land. Und ich erinnere mich, dass ich sogar an dem Sapir College, das damals noch anders hieß, vorbeigefahren bin. Und die Reiseleiterin sagte, hier ist eine Hochschule, die ist auch darauf spezialisiert, unter anderem Kurse auch für Beduinen anzubieten. Und das habe ich echt noch mal bei Wikipedia nachgelesen. Jo, das war die Keimzelle des heutigen Sapir College, dass da eben Beduinen auch einen Hochschulabschluss erwerben konnten, neben den jüdischen Israelis eben. Ne? Also in der Negev-Wüste leben arabischsprachige Beduinen. Und hochinteressant. Mhm. Also das ist diese Hochschule. Ich war schon mal dort, ohne zu wissen, dass ich 44 Jahre später dann mal mit denen eine Live-Sendung machen würde. Mhm. Ich bin also wirklich ganz bewegt und begeistert.
5: Ja, und es hat ja auch wirklich super funktioniert. Also es war ja über Zoom, hat es ja stattgefunden. Ich weiß, hattet ihr schon das erzählt?
2: Ja,
5: hatten
2: wir am Anfang schon ein bisschen erzählt. Alles gut.
5: Und ich fand es richtig toll. Also ich glaube, mich hätte es noch gefreut, wenn ich die Studis auch mal gesehen hätte. Also hätten die auch die Kamera angehabt. Weil ich finde es auch nochmal so ein Touch persönlicher, wenn man auch so sieht, ja, was steht denn da vor allem? Weil jetzt habe ich nur irgendwelche Hirngespenster mir eigentlich ausgemalt. Weil wenn mir dann einer sagt, okay, da war ein Mädchen dabei, die macht gerne Pilates, Yoga, dann habe ich da schon irgendwie dann ein Bild im Kopf. Dann einer spielt ja gerne sowas wie Dungeons and Dragons. Da hat mir auch mal direkt so ein Bild vorm Auge. Wäre eigentlich nochmal so schön gewesen, nochmal diese Vorurteile vielleicht ein bisschen aufzubrechen und dann die in echt zu sehen, wer da so vor einem steht und mit wem man gerade redet. Aber wir haben natürlich auch noch auf anderen Kanälen mit denen Kontakt und vielleicht kann man sich da auch nochmal austauschen. Aber mit anderen Ländern finde ich auch cool.
2: Ja.
5: Was war so dein Top-Genre?
6: Vom Broadcast-Gespräch jetzt? Oder?
7: Mit welchem Land?
6: Also wir haben drüber geredet, weil Kanada hatte ja auch Herr Zöllner gesagt, dass da die Möglichkeit bestehen würde. Ich war halt selber schon mal da, deswegen finde ich es eigentlich ganz cool, da ein bisschen mehr Einblicke zu bekommen oder generell auch in, ich weiß nicht, so ganz weit entfernte Länder, so Australien, weil die haben eine sehr, ich war auch schon mal vor Ort in Australien und ich würde sagen, so dadurch, dass da mal eine britische Kolonie war, ist es halt immer noch sehr europäisch, aber es ist halt, die Australier, die ticken einfach ganz anders. Also die haben einfach eine ganz andere Art zu leben und es würde mich super interessieren, wie da so Student Life so aussieht, weil ich kann mir vorstellen, dass das nochmal ganz anders ist. Vor allem, wenn du da irgendwie an der Küste wohnst, so Sydney, Melbourne oder so, dann nachmittags surfen oder morgens. Also, ja.
5: Ja, vor allem, das dachte ich mir auch, ich weiß nicht, ob ihr es gesehen habt, auf Instagram, dem DMW-Account, also unserem Studiengang, der hat ja auch einen Instagram-Account und da werden ja auch immer so Insights gepostet von hier, wir waren im Auslandssemester, da und da und da habe ich erst ein Reel gesehen dazu, da waren zwei auf Aruba. Und Aruba ist ja auch für uns eine Möglichkeit, tatsächlich auch, weil es eine niederländische Kolonie ist, selbst mit Erasmus-Förderung dorthin zu reisen und ein halbes Jahr dort zu studieren. Und ja, in dem Video, Ich glaube, es ist auch immer eine Typsache, auf was man denn Lust hat im Auslandssemester, weil es sah wirklich toll aus. Also die sind dann halt nach der Uni an den Strand, haben da Beachvolleyball gespielt, sind ins Meer gehüpft. Ich glaube, es ist halt ganz anders, als wenn du jetzt in eine Großstadt gehst und nach Toronto. Oder du gehst, wo kann man denn noch? Lissabon, Madrid, das sind ja alles ganz andere Städte, als wenn du irgendwie auf einer kleinen Insel in der im karibischen Bereich da unterwegs bist. Aber hat, glaube ich, auch total seinen Charme. Und ich habe mir es aber auch ganz anders vorgestellt. Aber natürlich, da ist ja eine Hochschule, eine Universität. Das sind ja ganz viele junge Menschen. Und da hat man halt irgendwie nochmal so ein ganz anderes Studierendenleben, was auch spannend wäre, mal so zu erfahren, wie das da so ist. Weil ich glaube, die hatten auch immer empfohlen, dass man ein eigenes Auto auf jeden Fall braucht, weil halt Öffis gibt es da nicht oder sind halt auf jeden Fall sehr schlecht ausgebaut. Und da hast du, glaube ich, nochmal ein bisschen andere Probleme auch, ja. Bist du abends feiern am Strand und weißt eigentlich nicht, wie du nach Hause kommst. Ich glaube, vielleicht ist das Fahrrad das beste Transportmittel, je nachdem, wie weit die Wege dann auch sind. Aber ja, das wäre auch mal total interessant zu wissen. Und dann ist mir vorher eingefallen, als wir mal mit den Internationals ja jetzt auch mehr Kontakt hatten, die sind ja immer vor uns dran beim Radio. Die senden, glaube ich, ab 14 Uhr.
4: Ja.
5: Genau, 14 dann so bis kurz vor 16 Uhr. Und dann gibt es den Switch zu uns. Und dann ist mir auch mal eingefallen, eigentlich müssen wir auch mal ein bisschen mit denen quatschen, weil das sind ja hier die Quelle vor Ort. Können wir gleich mal fragen, wie es denen so in Deutschland gefällt, wie das denn so ist, auf einmal in einem anderen Land zu studieren, eine andere Sprache. Dann haben die auch einen Deutschkurs, meinten sie ja auch schon, dass es ziemlich schwer ist. Und ich meine, dafür ist auch Deutsch ein bisschen bekannt, irgendwie, dass alle sagen, es ist eine schwere Sprache und ich würde es, glaube ich, auch nicht lernen wollen. Ja. Also ja, und vor allem finde ich es, glaube ich, richtig cool, mal so auf Englisch nochmal mit anderen zu sprechen. Weil gerade dieses Semester, wir haben eine Vorlesung auf Englisch und wenn man das wirklich tagtäglich dann irgendwie auch nutzt, dann merke ich auch schon, wie ich selbstbewusster werde. Und dann ist es ja eigentlich Win-Win für alle. Oder was sagt ihr?
6: Ja, absolut. Also gerade dieses englische Sprechen, wenn man halt mehr ins Doing reinkommt, also halt immer mehr es übt, dann wird es auch einfach einfacher. Also ich weiß nicht, wie es euch geht, aber ich schaue eigentlich fast alle meine Serien entweder auf Französisch oder auf Englisch, damit ich auch einfach die Gewohnheit beibehalte, das auch die ganze Zeit zu hören. Oder Bücher lese ich auch viel auf Französisch und Englisch, weil ich meine, Deutsch benutzt man sehr viel im Sprachgebrauch und wenn du dann noch andere Sprachen kannst, möchte man ja auch nicht den Skill verlieren, das dann sprechen zu können oder auch anwenden zu können. Oder man möchte auch seine Skills weiter improven. Also ich rede hier gerade ein bisschen viel Englisch nebenbei, aber so, also man möchte ja einfach Fortschritte machen. Ja, also ich weiß nicht, wie es da euch geht.
2: Ja, also das mit Englisch verstehe ich voll. Ich hatte es in der Arbeit ganz oft. Also wir hatten häufig Meetings auf Englisch. Und das ist schon auch nochmal ein anderes Englisch, wie wenn man jetzt einfach so über persönliche Themen quatscht. Da habe ich auch viel gelernt und ich habe gemerkt, dadurch wird mein Englisch auch besser. Aber ich muss auch sagen, also ich schaue auch viele Serien auf Englisch und wenn ich jetzt irgendwie was schreibe, dann fällt mir das extrem leicht. Oder wenn ich das still in meinem Kopf vor mir her sage, dann funktioniert das alles super. Aber ich bin wirklich sehr insecure, was Englisch angeht. Und es gibt für mich nichts Schlimmeres, als vor vielen Menschen Englisch zu sprechen. Und also wirklich, also in meinem Kopf denke ich mir so, ah ja, sag das und das. Und ich glaube, das ist auch ein bisschen zu verkopft dann.
6: Ja, genau.
2: Und das muss man wirklich abschalten. Aber wenn das wirklich dann so von einer großen Gruppe ist, I can't do that.
6: Also ich weiß nicht so, das geht mir auch beim Französischen so, wenn ich viel drüber nachdenke, ob das jetzt richtig ist oder wenn man sich so die Wörter im Kopf zurechtlegt, dann funktioniert es einfach teilweise gar nicht mehr, weil dann gar nichts mehr aus dir rauskommt. Wenn du weißt so, hey, das und das muss ich sagen, das ist halt genauso wie auf Deutsch, wenn ich jetzt drüber nachdenken würde, so irgendwie einen Satz zu formulieren, funktioniert es halt öfter einfach auch gar nicht mehr so, wie man sich das dann vorstellt.
5: Also das kann ich eigentlich nur bestätigen. Ich habe jetzt dieses Semester zum Beispiel Digital Marketing gewählt und die Vorlesung ist eben auch auf Englisch und eigentlich beteilige ich mich auch sehr gerne an den Vorlesungen, also generell jetzt mal gesehen. Und dann stellt eben die Professorin eine Frage und ich bin so, Gottes Willen, keiner meldet sich, ich muss doch jetzt mal was sagen. Und dann überlege ich mir schon, okay, warte, was sage ich? Ich will mir diesen ganzen Satz zurechtlegen und dann eigentlich, wenn ich mich dann melde, eigentlich habe ich dann schon wieder alles vergessen.
2: Ja.
5: Und dann bin ich total unsicher, obwohl, wenn ich einfach drauf losreden würde.
2: Ja.
5: Aber das ist auch das Gleiche, da sitzen auch andere Studis mit im Raum und dann bin ich so, oh Gott, das wird jetzt ja voll peinlich, wenn ich jetzt da kein gutes Englisch spreche oder mir wirklich immer die einfachsten Wörter halt einfach nicht einfallen.
2: Ja.
5: Aber eigentlich, wenn ich dann mal auf mich achte, während andere sprechen, da denke ich mir nicht, oh ja, okay, das war jetzt aber kein richtig grammatikalischer Satz oder so. Das ist halt immer wieder dieses Problem, man macht sich viel zum Kopf, also man zerbricht sich den Kopf über was, was eigentlich die anderen sich gar nicht denken. Und dann wäre man viel selbstsicherer auch in seinem Englisch.
2: Ja, voll.
5: Und Francesca, wie ist es bei dir? Träumst du eigentlich auch auf Spanisch oder
2: vielleicht also, auch auf Englisch?
5: Ja, oder, ja, ist so. Also, wie ist es da so? Sprichst du zu Hause Spanisch?
3: Ja, also jetzt nicht natürlich. Also ich wohne jetzt in einer WG und meine zwei Mitbewohner, eine kommt aus Brasilien und der andere aus Deutschland. Deswegen sprechen wir die ganze Zeit auf Deutsch. Also bei mir, bei meine derzeitige Zuhause ist dann alles Deutsch, aber ich habe ein paar Freunde aus Bolivien oder aus anderen Ländern Lateinamerika und mit denen natürlich ist immer Spanisch. Wenn ich mit meiner Mama telefoniere, auch Spanisch. Und wenn ich träume, ist eine Mischung. Also je nachdem, welche Person da ist. Wenn da eine Person in meinem Traum ist, mit einer Person, mit der ich immer auf Deutsch rede, dann ist Deutsch. Wenn es meine Mama oder meine Schwester ist, dann ist Spanisch. Ja, das ändert sich immer, aber ich muss sagen, also da ich jetzt einen ganzen Studiengang mache in einer Fremdsprache, also auch wenn ich Deutsch, ist meine zweite Sprache, aber ich fühle mich nicht so 100% sicher wie bei Spanisch, ich musste einfach lernen, nicht an meine Fehler zu denken und einfach mich trauen zu sprechen, weil wenn ich es nicht mache, dann ich rede gar nicht.
5: Ja, genau.
3: Also ich glaube, es ist schon, also, aber man muss es lernen und wirklich aktiv üben, also es ist nicht einfach. Und ich muss sagen, dass jetzt ist es einfacher als ganz am Anfang des Studiums, weil ich kenne das auch, dass man sich so viele Gedanken macht und du denkst so viel an deinen Fehler und du ja, einfach denkst ganz im Voraus alles, was du sagen wirst und am Ende sagst du gar nichts. Also das kenne ich auch, aber ich glaube, das Wichtigste ist, dass man sich traut, auch wenn man Fehler macht. Also ich mache auch Fehler bei Deutsch, Englisch, aber ich glaube, das Wichtigste ist, dass man sich traut und üben. Also wenn du dich nicht traust, dann willst du es nicht üben und es wird nicht besser.
2: Ja.
3: Deswegen, ja.
2: Kennt ihr das, wenn ihr euch unterhaltet und euch plötzlich, also ihr dann im Satz plötzlich irgendwas Englisches sagt? Anstatt dem deutschen Wort und aber ihr nicht mal drüber nachgedacht habt, dass dieses Wort jetzt kommt. Also wisst ihr, was ich meine?
6: Ja, voll. Also es ist mir auch gerade die ganze Zeit passiert. Ja. Ich glaube, das ist aber auch ein Generationsding. Also manchmal, wenn ich mich mit meinem Papa unterhalte, dann, gut, der versteht Englisch, aber ich weiß nicht, so lockere Sprache, Umgangssprache, da gehört für mich englische Wörter mitbenutzt einfach, das gehört dazu, so. Und dann irgendwann denke ich mir so, oh, jetzt hätte ich mal auch vielleicht das deutsche Wort benutzen sollen. Aber mir persönlich fällt das dann immer richtig schwer, weil wenn ich anfange nachzudenken, also drüber nachzudenken, was das für eine Sprache ist, die ich gerade rede, dann fallen mir nur noch Wörter auf anderen Sprachen ein.
2: Ja.
6: Also gerade mit Französisch und Deutsch, das ist echt schwierig, wenn zum Beispiel Leute mit mir reden, eine Person redet Deutsch, die andere Englisch und die andere Französisch, dann funktioniert bei mir einfach gar nichts mehr.
2: Mir fallen manchmal auch die deutschen Wörter wirklich nicht ein in dem Moment.
6: Ja,
2: das ist
6: ja,
2: so
6: voll.
2: Verrückt, wirklich.
6: Weil ich glaube, das ist so eingeprägt mittlerweile in unserem Gedächtnis,
2: ja,
6: dass man halt einfach gar nicht mehr so drüber nachdenkt, dass es jetzt eigentlich ein englisches Wort ist.
2: Mhm. Ja, voll. Nee, also sehr spannend. Ihr da draußen könnt ja auch mal gerne drüber nachdenken, ob ihr auch manchmal aus Versehen Denglisch redet. Sagt man das?
6: Ja.
2: Nicht Denglisch? Und wir hören jetzt als nächstes Kendrick Lamar mit Humble.

0: So, das war Travis Scott mit Butterfly Effect. Und wir sind ja heute schon extremst international unterwegs und haben uns die letzten Wochen auch sehr mit Lateinamerika beschäftigt. Und heute hat die Francesca was zu Argentinien mitgebracht.
1: Genau, danke Kerstin. Ja, jetzt geht's weiter in die House-Szene in Argentinien. Wie schon erwähnt, wusstet ihr, dass Argentinien bereits in den 90er Jahren eine der stärksten elektronischen Musikszenen in ganz Lateinamerika hatte? Das ist schon früh, würde ich sagen, im Vergleich zu anderen Ländern in der Region. Und wir hören uns jetzt ein paar Lieder aus das Projekt Pura aus der argentinischen Stadt Mar del Plata. Dieses Projekt verbindet Deep House und Tech House und ist ein Projekt von den drei Musikern Pedro Moscusa, Gustavo Russo und Charlie Rodriguez. Wir hören jetzt die zwei Tracks Disco und Tempo.

das war Tempo aus dem Musikprojekt Pura. Im Folgenden hören wir uns ein weiteres Lied aus diesem Musikprojekt, aber ich erzähle euch noch ein kleines Funfact zu der Hausmusik und der Hausmusikszene in Argentinien. Also während der Wirtschaftskrise in Argentinien im Jahr 2001 erlebten viele Underground-Elektropartys einen enormen Aufschwung. Das lag vor allem, dass ihre Organisation kostengünstiger als die traditionellen Rockkonzerte waren. Dies trug dazu, dass zahlreiche unabhängige House- und Techno-Produzenten sowie Kollektive entstanden, wie das Musikprojekt, die wir uns jetzt hören werden. Als nächstes hört ihr Disco, auch vom Musikprojekt Pura.

0: Willkommen zurück. Ihr hört Horaz 88.6. Das war Disco von das Musikprojekt Pura. Beides Lieder, die wir jetzt uns gehört haben, gehören zu dem House-Genre Musik in Argentinien. Aber wir bleiben jetzt im internationalen Kontext und internationalen Themen weiter. Wir haben einen Gast heute bei uns im Studio, und nämlich Alejandro Sánchez Fructuoso. Wir machen jetzt ein paar Fragen. Er ist Unimarketing-Spezialist an der Universidad Europea in Madrid. Und we're really glad to have you here. We will make this next part of our segment in English. So, welcome to Stuttgart, Alejandro, and to the HDM University. Maybe to start off, you can briefly introduce yourself and what do you do at Universidad Europea?
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0: Hier ist Horaz 88.6. Wir haben 17.22 Uhr und ja, wir waren ja sehr international unterwegs und jetzt kehren wir aber zurück ins Ländle, weil gestern war in Stuttgart der Stuttgart-Lauf. Das ist ein Halbmarathon, so viel ich weiß. Ich bin nicht so into it und ich denke, da wurde sportlich einiges geleistet. Wir haben auch gerade gesagt, der Alejandro läuft ja auch einen Marathon, also Hut ab. Der Stuttgart-Lauf auf jeden Fall war die Hälfte und die Antje war vor Ort und hat sich das ein bisschen angeschaut, was so geht, hat ein paar Leute befragt und hat da was Kleines für euch mitgebracht.
1: Genau, danke Kerstin. Also wie gesagt, gestern am 17. Mai war der Stuttgartlauf und tatsächlich war das unter anderem auch ein Halbmarathon. Aber es gab auch die Disziplinen 10 Kilometer, 5 Kilometer und Staffellauf. War alles gestern und am Samstag war glaube ich so ein Kids Run. Also dann ging es dann auf jeden Fall um, ja, da sind die Kinder hier schon ihre paar Kilometerchen gelaufen. Ich weiß tatsächlich gar nicht wie viel, aber die waren auch schon sehr sportlich unterwegs. Könnte ich mir auch eine Scheibe von abschneiden. Aber ja, ich war gestern unterwegs. Um 7 Uhr hat mein Wecker geklingelt. Also ich war hier ambitioniert und habe den Beitrag auch dann gleich gestern schon geschnitten, dass ich euch das natürlich mitbringen kann. Also was ich nur sagen kann, die Atmosphäre war unfassbar toll. Also irgendwie die ganze Stadt hat gelebt. Also ich habe die Bahn dann um kurz vor 8 genommen. Und ich musste dreimal gefühlt umsteigen, weil die Bahnen auch dann komplett voll waren. Keiner konnte mehr rein. Also die Stadt war gestern wirklich, alle waren auf den Beinen. Das Wetter war ja perfekt auch dann für den Halbmarathon oder generell die Läufe dann gestern. Und alle waren irgendwie motiviert. Die Stimmung war total positiv. Aber das hört ihr auch gleich nochmal in meinem Beitrag. Und ich würde sagen, wir hören mal rein, was die Anja hier so erzählt hat und wen ich so interviewen konnte. Und danach werde ich nochmal ein bisschen was darüber erzählen. Aber so kriegt ihr jetzt erstmal einen Überblick über den 33. Stuttgartlauf gestern am Sonntag, am 17. Mai.
2: Guten Morgen, es ist 8.05 Uhr. Wir haben den 17. Mai an einem Sonntag. Und ihr fragt euch jetzt bestimmt, was mache ich an einem Sonntag so früh wach? Ja, das liegt eigentlich nur daran, dass heute der Stuttgartlauf stattfindet. In Cannstatt geht's los und ich bin gerade auf dem Weg dorthin. Ich bin richtig gespannt. Ich schaue mir nämlich einmal den Start vom Halbmarathon an und werde dann natürlich während der Zeit, während alle fleißig am Laufen sind, die Stimmung einfangen, ein paar Fans befragen und euch einfach teilhaben lassen an diesem wunderschönen sonnigen Sonntag. Let's go! So, nach meinem zweiten Anlauf in eine U-Bahn zu kommen, die total überfüllt war, haben wir es geschafft. Wir sind am Neckarpark angekommen. Und gleich fällt der Startschuss für den Halbmarathon. Wir laufen alle gerade schon wie ferngesteuert, einfach nur geradeaus auf das große Startschild zu. Und die Stimmung knistert richtig. Total viele sehe ich hier in ihren Funktionsshirt mitlaufen. Und ich habe mich jetzt mal im Startblock umgehört. Wie hoch ist denn der Puls und wie ehrlich war das Training bei euch in den letzten Wochen?
3: Puls geht gerade noch so, weil wir haben jetzt schon einige Läufe gemacht, deswegen ist man da schon ein bisschen routinierter vielleicht als andere Läufer.
4: Also mein Puls ist noch gar nicht so hoch. Ich war, glaube ich, zweimal laufen in den letzten paar Monaten. Ich bin bereit.
5: Also trainiert habe ich leider nicht. Das wird heute ein Kampf gegen mich selbst. Aber ich denke mal, dass ich mit viel Willenskraft irgendwie mich übers Ziel schleppe und dann hoffen wir mal, dass ich noch am Leben bin.
6: Puls ist niedrig.
7: Puls ist eigentlich recht entspannt, würde ich sagen. Und Training war jetzt nicht so spezifisch, aber ganz gut, glaube ich.
8: So, ich muss ehrlich sagen, ich habe mich auf einen 10-Kilometer-Lauf vorbereitet und habe dann gestern Nachmittag noch den Halbmarathon bekommen. Bin aber schon mal eingelaufen, deswegen der Puls eigentlich sehr gut. Bin optimistisch, dass ich vielleicht so eine 1,40, 1,50 das Ding da runterrocke. Und wenn nicht, ist auch nicht schlimm. Hauptsache alles unter 2 Stunden.
7: So, es ist 9.01 Uhr. Alle begeben sich langsam Richtung Startblock. Sie starten ja alle in verschiedenen Blöcken. Und je nachdem, welchem Block man startet, ist es natürlich auch ein bisschen später als 9 Uhr. Aber jetzt laufen wir mal weiter und mal schauen, wen ich noch so befragen kann.
9: Also mein Puls liegt gerade bei 70. Ich bin 68 Jahre alt und mein Training war eigentlich sehr gut. Ich bin eigentlich ständig im Training. Da ich schon im Ruhestand bin, kann ich natürlich mir auch die Zeit fürs Training nehmen. Und ich hoffe, dass ich heute hier einen schönen Lauf haben werde. Und meine Zielzeit ist eigentlich so um 2 Stunden 10 Minuten. Dann hoffe ich, dass ich es geschafft habe.
7: Mein Training war nicht ganz so gut. Aber ich bin jetzt trotzdem ziemlich aufgeregt. Da ihr uns ja leider nicht sehen könnt, sondern nur hören könnt, beschreibe ich euch einmal, wie dieser Tag heute aussieht. Wir haben blauer Himmel, Sonnenschein, es sind, glaube ich, so angenehme 15, 16 Grad. Es wird immer wärmer. Wir haben ja erst gerade mal 9.02 Uhr. Ich höre Musik, die ganze Meile ist voller Stände. Wir haben Pizzastände, Schokofrüchte, Kaffeestand. Und ja, ich denke, für keine Vorlieben bleibt was aus.
1: Und los ging's. Egal ob topfit oder eigentlich unvorbereitet, sobald die Beine eben schwer werden, braucht es auf jeden Fall Motivation von außen. Und die gibt es heute von den Leuten am Straßenrand. Mit Trillerpfeifen und Plakaten stehen sie eben an der Strecke und geben wirklich alles. Und ich wollte von der Support Crew jetzt mal wissen, wen feuert ihr denn heute an und was ist eure Taktik?
6: Also wir sind seit knapp einer Stunde jetzt, glaube ich, da und wir feuern unsere Schulfreunde an. Die sind bei uns in der Schule, in der Klasse und wir kennen die auch schon ein paar Jahre. Und unsere Taktik ist einfach laut sein.
10: Ja, ein bisschen Motivation geben auf jeden Fall. Die brauchen sie, glaube ich, bei den 21 Kilometern.
4: Also wir haben 4 Plakate, aber auf dem hier steht vor der Quarter-Life-Crisis wegrennen, ein bisschen basic, aber okay. Ich glaube, eine Taktik haben wir noch nicht komplett. Wir versuchen mindestens 3-mal an der Strecke irgendwie seine Schwester anzufeuern, meine beste Freundin. Und ein paar andere Freundinnen laufen auch noch mit.
11: Wir feuern 2 unserer besten Freunde an. Und unser Geheimrezept ist, so laut wie möglich zu sein mit unserer Glocke.
12: Also wir sind für Elias hier, für meinen Freund. Und eine Taktik haben wir nicht wirklich. Also einfach am Ziel ganz viel Energie und Liebe schenken und sagen, dass wir stolz sind und zwischendrin ein bisschen Power mitgeben.
13: Nochmal hören!
1: Und genau dieser Support trägt die Läuferinnen und Läufer dann bis über diese magische Linie eben das Ziel. Und das Highlight des diesjährigen Stuttgart-Laufs ist, dass sich die Ziellinie in der MHP-Arena befindet. Das heißt, wir stehen gerade im Stadion und schauen dabei zu, wie alle Laufenden eben jetzt hier eintreffen und nochmal den letzten Sprint hinlegen. Ich sehe aber auch schon ganz viele, die jetzt die Medaillen um den Hals hängen haben. Es wird gejubelt, aber viele schnappen jetzt einfach nur noch nach Luft. Und ich habe sie jetzt aber mal gefragt, welches Gefühl denn überwiegt und ob sie ihre Ziele erreicht haben.
14: Also ich bin mehr als zufrieden. Ich wollte unter 2 kommen, habe ich mehr als geschafft. Es war geile Stimmung, geiles Wetter. Es war hervorragend. Kann ich nur bestätigen. Ja. Und Spaß immer im Fokus, egal welche Pace, egal welche Zeit, einfach Spaß haben und dann Ziel kommen.
15: Ja. Und das Beste sind ja jetzt die Maultäschle.
16: Ja. Das Gefühl war wirklich sehr beflügelnd. War ja ein sehr geiles Erlebnis, mal so ganz nah am Rasen. In der MAP-Arena, das haben sie sehr gut organisiert hier. Resümee, also für letztes Mal laufen gewesen im Januar, bin ich sehr stolz auf mich. Jetzt heißt es einfach mal den nächsten Halbmarathon ein bisschen besser vorbereiten und dann wird es auf jeden Fall noch ein geileres Erlebnis, aber wir bleiben auf jeden Fall dran.
17: Beine sind okay. Ich muss ehrlich sagen, ich bin todesmüde. Also irgendwie fährt der Körper gerade runter. Aber ich bin sehr zufrieden mit meiner Zeit. Und deswegen ist alles gut. Maultaschen haben geschmeckt. Ich bin zufrieden.
14: Und du hast heute auch noch Geburtstag.
17: Ich habe heute Geburtstag. Das ist ein sehr schönes Geschenk an mich selbst.
1: Egal ob Bestzeit oder einfach nur angekommen, dieses Gefühl im Ziel zu sein, schweißt heute eben einfach alle zusammen. Was für eine unglaubliche Energie hier beim 33. Stuttgart-Lauf. Und ich kann es nur allen Laufbegeisterten empfehlen. Wenn ihr Lust habt, bei einem Halbmarathon oder 5-10 Kilometer Lauf mitzumachen, dann sehr, sehr gerne hier. Denn dieser Vormittag war energetisch, er war positiv, jeder hatte gute Laune, jeder hatte Spaß. Und es war einfach eine Gemeinschaft, die dieses Event auch getragen hat. Und deswegen kommt unbedingt nächstes Jahr vorbei. Ich werde auch da sein, zwar wieder nur in den Fanrängen, aber ich werde laut mitjubeln, das verspreche ich euch. Ich begebe mich jetzt auch erstmal zum Maultaschenstand, ruhe mich ein bisschen aus und lasse es mir schmecken. Ich bin Angelina, ich war für Horaz 88.6 auf dem Stuttgart-Lauf. Macht's gut!
0: Ja, ich hoffe, der Einblick hat euch gefallen. Wie gesagt, es war erst gestern. Und ja, ich kann eigentlich nur noch, also ich bin der gleichen Meinung wie gestern. Es war ein total toller Vormittag. Also es waren auch richtig gemischt, also wie ihr gehört habt. Ich habe auch eine 68-Jährige interviewt. Es sind aber auch Gymnasiasten mitgelaufen. Also da waren auch eben Schulklassen noch. Also die waren dann auch, ich glaube, er war 17.
18: So crazy.
0: Ja, also von alt bis jung war alles dabei und es war total spannend, auch als wir dann in der Arena standen, also im MHP-Stadion.
1: konnte man ja sehen, wie die wirklich auf diesen letzten Metern, entweder sind sie mit Händchen haltend eingelaufen, die sind, haben alle so ein Hüpferchen alles über diese Ziellinie gemacht. Manche sahen aus, als könnten sie nochmal den Halbmarathon nochmal laufen. Aber tatsächlich gab es auch ein paar schlimme Vorfälle. Also ich glaube, wir haben mindestens 3 gesehen, die dann direkt nach der Ziellinie umgefallen sind. Also auch da ein großes Dankeschön an alle Rettungssanitäterinnen und Rettungssanitäter, was die für eine Arbeit gestern geleistet haben. Auch generell habe ich das als ein sehr organisiertes Event wahrgenommen. Also gerade als die losgelaufen sind, diese Startmeile, es war so eine lange Gerade. Ich war dann noch ein bisschen länger dort und die haben, als alle Laufenden schon weg waren, direkt wieder auch alles abgebaut, dass die Straßen eben wieder für die Autos frei waren. Und ich habe auch mal so die Route angeschaut vom Halbmarathon eben. Und die sind auch viel, die sind so Richtung Münster gelaufen und dann auch viel am Max-Eitzee vorbei und dann auch am Neckar entlang. Also ich glaube auch, die Laufenden haben mir auch bestätigt, dass es eine echt sehr schöne Strecke war, aber auch teilweise mit Höhenmetern, die sie gar nicht erwartet hatten. Mhm. Deswegen fand ich es auch total spannend, mal das zu hören. Aber ja, es gab, wie gesagt, wie ihr schon gehört habt, ganz viele Maultaschen. Also Burger hatte da einen Stand und es wurde sogar die Maultaschenparty genannt. aber es gab auch kostenlos, also dann für alle Gäste gab es Wasser. Und ja, ich glaube auch, ich habe nur von allen gehört, dass sie sich super bis hier umsorgt gefühlt haben. Also Wasser gab es auch natürlich während der Strecke überall, Traubenzucker, Bananen, Äpfel. Also sie mussten zwar, glaube ich, auch bis zu 45 Euro Startgeld für den Halbmarathon zahlen, was ja auch immer ist, okay, Laufen ist ein kostenloses, das meint ja auch Alejandro gerade. Man denkt erstmal, okay, Laufen ist ein kostenloses Hobby, aber klar, du brauchst die Ausrüstung, du brauchst die Schuhe. Viele sind ja auch mit so einer Weste gelaufen, muss auch das Handy irgendwo hin tun. Die meisten wollen das ja natürlich auch tracken, weil es ja auch darum geht, eben sie wollen sich verbessern oder dann mal bei einem Marathon irgendwann mitlaufen und dann möchtest du ja auch schauen, wie du performt hast. Und da kommen schon nochmal Kosten auf einen zu, aber ich würde schon sagen, dass sich dieses Geld für den Start auf jeden Fall gelohnt hat, weil wie gesagt, es einfach ein total einzigartiges Erlebnis auch war, gerade. Also ich hatte die ganze Zeit das Gefühl, oh wie cool, ich möchte hier eigentlich auch gerade in die MHP-Arena einlaufen. Ich glaube, dieses Gefühl, du kommst da aus diesem Seitengang da raus und siehst dann eigentlich nur alle, also die Gäste oder die Fans, wir standen alle auf der Haupttribüne, die war auch komplett voll. Da gab es einen Moderator oder eher einen Kommentator, der, glaube ich, für diesen Beruf geboren war. Also der hat es so super gemacht, der hat uns entertained und Laola-Wellen von rechts nach links und dann auch alle haben mal ihre Plakate hochgehalten, weil da gab es ja auch wirklich die Kreativsten von den Kreativsten. Aber auch, ich glaube, es haben sich viele auch die gleiche Inspiration vielleicht geholt, weil auf den meisten stand auch irgendwie drauf, smile because you paid for it. Und es stimmt ja auch. Aber ja, ich glaube, alle waren total happy danach. Die waren beflügelt, so ein Sporterlebnis mitzunehmen und erstmal so eine Meile zu schaffen. Ich glaube, die konnten alle super stolz auf sich sein gestern. Oder nicht sie konnten, sondern sie sollten es auf jeden Fall. Weil alle haben es gemeistert. Und von der Organisation bis zur Umsetzung war es ein richtig tolles Event. Und es ging ja direkt danach weiter. Um 11.30 Uhr hat dann die 10 Kilometer Strecke begonnen. Und dann konnte man da auch wieder mitschauen. Also ja, es war ein richtig toller Vormittag. Nur das Schlimme war daran, wir sind mit dem Auto auch dort gewesen, weil wir mit den Eltern zurückgefahren sind. Und ich glaube, wir standen eine Stunde auf diesem Parkplatz und haben versucht, da rauszukommen, weil sich halt alle von links, rechts reingedrängelt haben. Und ich glaube, das ist ja jedes Mal so, wenn da irgendein Event am Cannstatter Wasen ist, von diesem Parkplatz wieder runterzukommen, braucht ewig, bis man an diesen Ampeln vorbei ist und wieder im Stadtkern angekommen ist. Braucht es ein bisschen, aber naja, die Bahnen wären auch voll gewesen. Wenigstens wurde ich direkt vor der Haustür abgeladen. Das war dann super. Aber ja, kann ich euch nur empfehlen. Also wenn ihr laufbegeistert seid, dann schaut da auf jeden Fall mal vorbei. Weil selbst als Zuschauende fand ich das total cool und wäre da auch sehr gerne mitgelaufen. Also ich kann es zwar nicht, also ich könnte es, aber ich habe die Kondition nicht dafür. Vielleicht kommt die Motivation jetzt dadurch.
18: Dann kannst du dich nächstes Jahr anmelden.
1: Ja,
18: dann
1: auf jeden
18: Fall. Dann bist du nicht nur dabei, sondern mittendrin.
1: Ja, und dann nehme ich euch mit der GoPro und spreche natürlich nebenher, weil dann ist die Kondition auf 100. Dann kann ich nebenher auch noch reden und erzählen. Ja, aber tatsächlich, viele haben sie auch gefilmt während des Laufs. Also viele sind auch dann vielleicht auch nur für die Ziellinie, aber haben sie das Handy rausgeholt und wollten es irgendwie festhalten. Verstehe ich auch, aber ja, ist auch jemand mit einem Kinderwagen mitgelaufen. Der hat da die ganze Zeit noch ein Kind mitgeschoben, die 21 Kilometer. Da ist jemand im Giraffenkostüm gelaufen, also wisst ihr, so ein aufblasbares. 21 Kilometer läufst du ja da mit so einem Dings rum. Das war ja komplett auch Plastik. Ich glaube, der hat doppelt so viel geschwitzt wie alle anderen. Wenn es für einen guten Zweck war, dann war es toll, aber sonst für den Fun vielleicht. Aber ja, oder auch Teams, also gab es so eine Mädelsgruppe, die sind alle in Pink gelaufen, mit Glitzer haben sie sich noch auf die Bäckchen gemacht. Also es war einfach wirklich richtig herzerwärmend, manche zu sehen, wie sie da in dieses Ziel kommen und, glaube ich, so unfassbar stolz auf sich sind. Ja, also es war ein richtig, richtig schönes Erlebnis. Wusste ich erst gar nicht, weil ich dachte, okay, stelle ich um 7 auf für einen Stuttgart-Lauf. Mhm. Aber es hat sich total gelohnt. Also war super, super cool.
18: Ja, es klingt sehr cool, auch das Erlebnis drumherum. Vielleicht sind da ja ein paar Zuhörerinnen unter uns, die auch mitgemacht haben. Da könnt ihr auf jeden Fall stolz sein auf euch. Und wir hören jetzt als nächstes, auch wenn es nicht ganz passt, denn wir wollen wahrscheinlich alle am Samstag eigentlich nach Berlin, aber wir hören jetzt Ich will nicht nach Berlin von Kraftklub.

Yabnu bietet eben webbasierte Management-Software an. Das heißt, vereint eben alle Bereiche von der Softwareentwicklung über die Crewplanung und bis hin eben auch zu Cream-Producing halt in einem Tool. Und ich habe das mal auch gegoogelt. Es geht vor allem darum, dass man damit Drehbuchauszüge generieren kann, Drehpläne schreiben kann, Tagesdisposition und auch zum Beispiel Stundenzettel. Also geht viel auch um so Management-Prozesse. Und gerade halt auch in der Entertainment-Branche. Deswegen, falls ihr Lust habt, da mal reinzuhören, wie so ein Tool abläuft, wie man das am besten nutzt, dann am Donnerstag, den 21. Mai von 11.45 Uhr bis 13.15 Uhr. Und falls ihr Interesse habt, kam heute diese Mail eben und da gibt es auch den Zoom-Link und ihr könnt euch bis zum 19.05., also morgen, dafür eintragen und teilnehmen. Dann gibt es auch am Donnerstag den Workshop Projekte nachhaltig verändern. Das ist nicht nur Donnerstag, sondern auch Freitag, habe ich gerade gesehen. Und zwar jedes Mal von 9 Uhr bis 13 Uhr an der HDM im Raum 102 und am Freitag im Raum I236. Und um was geht's da genau? Also du lernst in dem Workshop einmal, wie du Aufgaben strukturieren kannst und sie entwickelst, aber auch, wie du ein Gespür dafür entwickelst, Erwartungen, Reaktionen und mögliche Widerstände bei Veränderungen zu generieren. Und wie du diese auch dann eben gezielt in die Projektarbeit integrieren kannst. Und so werden Projekte nicht nur abgeschlossen, sondern eben auch nachhaltig wirksam, was ja auch wichtig für Studiebeispiele ist. Also weil wir in unserem Studialltag haben ja auch viele Projekte und die Nachhaltigkeit wird immer wichtiger. Deshalb, falls ihr euch anmelden wollt, dann gerne über den Moodle-Kurs Study and Career Program. Am Freitag, am 22.05. findet an der HDM der Data Science Day statt. Vormittag startet es um 9 Uhr mit praxisnahen Workshops rund um künstliche Intelligenz und Daten. Am Nachmittag, also so um 13 Uhr, gibt es dann spannende Praxisinsights von ehemaligen Studierenden, unter anderem eben jetzt auch direkt aus ihrem Arbeitsalltag bei Bosch zum Beispiel. Das Highlight ist dann um 15 Uhr, da gibt es dann einen großen Keynote von Bain & Company und die erzählen, wie eben KI aktuell die Unternehmenswelt umkrempelt. Ende ist so circa um 16.30 Uhr angesetzt und das ganze Event ist komplett kostenlos. Also falls ihr euch anmelden wollt, dann gerne über evino, also evieno.com. Auch nicht zu vergessen, gestern war die Anmeldung für unsere Viva 26 Sommerparty. Ich hoffe, ihr habt alle ein Ticket bekommen. Yay! Wir auf jeden Fall, wir werden dabei sein. Ich freue mich auch schon total. Genau, gestern haben wir es gekauft, jetzt müssen wir die Bändchen noch abholen. Ab heute bis diesen Freitag, also den 22., haben wir die Möglichkeit im VS-Büro, das ist im Modulbau M001, unsere Bändchen abzuholen. Und nicht zu vergessen, wichtig ist, bringt euren Studieausweis mit, denn sonst bekommt ihr euer Bändchen nicht. Außerdem läuft gerade noch die Nominierung zur Gremienwahl bis zum Donnerstag, den 21.05. Das heißt, wenn ihr euch hier an der Hochschule der Medien ehrenamtlich engagieren wollt, wenn ihr was verändern wollt an der Hochschulpolitik, aber auch Hochschulkultur, dann seid ihr jetzt willkommen. Geht ins VS-Büro, wie gesagt M001 und lasst euch aufstellen und engagiert euch. Dann ein weiterer riesiger Punkt ist die Lehrevaluation, denn die beginnt heute, am Montag, den 18.05. Und ihr habt Zeit bis zum 7. Juni, einmal eben eure Lehrenden, Dozierenden oder auch Professorinnen zu feedbacken, aber natürlich konstruktives Feedback. Denn die Lehrevaluation ist auch ein großer Punkt der Qualitätssicherung unserer Hochschule. Denn nur dann haben natürlich Professorinnen und Professoren die Möglichkeit, ihre Lehre irgendwie zu verändern oder auch ja, irgendwie neu aufzusetzen, die Prüfungsleistung irgendwie umzukrempeln. Und es hilft eben nicht nur euch, sondern auch, wie gesagt, den Profs, aber auch den Semestern nach euch. Und denkt aber immer nicht nur an negatives Feedback, negatives, konstruktives Feedback, sondern auch an positives, weil die Lehrenden sind natürlich auch nur Menschen und freuen sich über jede positive Kleinigkeit, die euch auffällt oder was euch eben auch erfreut an der Vorlesung, die ihr dann eben belegt. Das heißt, von heute bis Freitag, den 7. Juni, habt ihr Zeit, die Lehrevaluation mit dem neuen Programm. Also es wurde auf einen neuen Software aufgespielt. Ich habe letzte Woche im Fakultätsrat gehört, dass es noch einige Probleme gab. Ich bin mal gespannt, wie es dieses Semester abläuft. Aber wie gesagt, gebt es auch nochmal weiter in euren Studiengängen. Bitte nehmt an den Lehrevaluationen teil. Nicht zu

0: Vergessen, nächste Woche sehen wir uns nicht, denn die Pfingstferien stehen an. Wuhu! Ihr habt es euch alle seligst verdient. Und ab dem Montag, den 25.05., eben eine Woche lang. Das heißt, wir sehen uns nächste Woche nicht und wir hören uns auch nächste Woche nicht, hier bei Horaz 88.6 im Campus Magazin. Aber ab dem 1.06., also dann sozusagen heute in 2 Wochen, sind wir wieder am Start. Genau, das nicht zu verpassen. Und die Uschi-Tauschparty findet auch noch diese Woche statt, eben am 20.05., also diesen Mittwoch, in M002, also auch wieder im Modulbau. Von 12.45 Uhr bis 15.30 Uhr habt ihr die Möglichkeit, alles Mögliche zu tauschen. Von Kleidung, Pflanzen, DVDs, CDs. Bringt alles mit, was ihr nicht mehr wollt und tauscht es ein gegen was, was ihr gebrauchen könnt. Und andere freuen sich auch über das, was ihr nicht mehr wollt. Das heißt Win-Win natürlich auch wieder hier. Try DIY ist auch dabei. Also bringt eure alten Bastelsachen mit, die ihr nicht mehr benötigt und die können dann auch getauscht werden. So muss weniger weggeschmissen werden und andere können davon profitieren. Weiter geht's. Was geht denn so die Woche in Stuttgart? Was erstmal mir aufgefallen ist an der Recherche, wir hatten es ja vor 3 oder 4 Wochen, ging es generell ja um den Earth Day an der AWK. Und da hatten sie ja eine Kooperation mit Yoko Ono. Und sie meinten ja eben auch, dass sie diese Neuinterpretation eines ihrer Kunstwerke in der Staatsgalerie ausstellen dürfen. Und das findet jetzt endlich statt. Denn ab Dienstag, also diese Woche, bis zum Sonntag, jeweils immer von 10 bis 17 Uhr, habt ihr die Möglichkeit, in der Staatsgalerie einen Mix aus klassischen Gemälden, großen Videoarbeiten, aber auch Installationen anzuschauen. Und es geht vor allem aber auch um topaktuelle Themen wie die Klimakrise, künstliche Intelligenz und eben auch das Thema Identität. Ein starker Fokus liegt hierbei auf weiblichen Künstlerinnen, wie zum Beispiel gerade gesagt Yoko Ono, aber auch kombiniert mit zum Beispiel Pop-Art-Stars wie Andy Warhol. Und es kostet so zwischen 8 und 10 Euro. Mittwochs ist ja immer der Eintritt in die Staatsgalerie für uns Studis komplett kostenlos. Also kann man es super kombinieren. Man geht erstmal in die klassische Ausstellung und dann eben in diese Special-Ausstellung. Wie gesagt, von Dienstag bis Sonntag habt ihr die Möglichkeit, bei der Staatsgalerie einmal vorbeizuschauen und euch ja diese Neuinterpretation der Sammlungen des 20. und 21. Jahrhunderts anzuschauen. Finde ich total spannend. Vielleicht sehen wir uns ja. Dann geht es ab Freitag, den 22. Mai, los mit dem Sommer-Kickoff. Und zwar das SWR-Sommerfestival findet auf dem Schlossplatz statt. Das heißt, pünktlich zum langen Pfingstwochenende verwandelt sich dieser Schlossplatz in eine riesige Festival-Area. Also es gibt ein buntes Open-Air-Programm mit viel Live-Musik und coolen Medienaktionen zum Mitmachen. Und wie ihr hoffentlich schon alle im Wetterbericht gesehen habt, ab Freitag werden es super tolle 28 Grad purer Sonnenschein, heißt der Sommer kommt. Passen jetzt eben auch zum Sommerfestival. Und wieso ist es jetzt perfekt für uns Studis? Wir können diese Location nutzen, um nach der Vorlesung dann zum Beispiel mit ein paar Leuten von uns auf die Wiese zu setzen und die Woche einfach ausklingen zu lassen und kostenlos gute Musik abzugreifen natürlich. Dann auch, wie Kerstin vorher schon angeteasert hat, es geht nach Berlin für den VfB. Yay! Am Samstag, den 23. Mai, startet der VfB im DFB-Pokalfinale gegen den FC Bayern München. Um 20 Uhr geht das Spiel los. Und es findet zwar im Berliner Olympiastadion statt, aber natürlich wird ganz Stuttgart beben und mitbangen, dass es vielleicht ja doch was wird. Wir bleiben optimistisch. Und egal, ob im Bodenviertel, im Hansen-Glück-Brunnen oder auch am Palast der Republik, sichert euch auf jeden Fall schon sehr früh einen Platz, am frühen Nachmittag dann vielleicht schon, fürs Public Viewing, weil die Stadt wird sehr voll sein. Jeder möchte es natürlich anschauen. Und es gibt auch ein Public Viewing dieses Jahr nicht am Schlossplatz, weil da ja eben das SWR-Sommerfestival stattfindet. Aber dieses Jahr ist es am Mercedes-Benz-Museum. Und ich glaube, ich habe gestern reingeschaut, es gibt noch Tickets, ich glaube, es lohnt sich. Es kostet 10 Euro, 5 Euro davon sind dann aber auch ein Verzehrgutschein, heißt auch ganz angenehm für Studi-Portemonnaie. Genau, und dann am Wochenende, generell bei den schönen Tagen, falls euch der Hunger schnappt, finden die Vegan Street Days statt. Am Pariser Platz ab 13 Uhr könnt ihr Samstag und Sonntag nachhaltige Küche, gepaart mit guter Musik und Kunst vor allem auch, erleben. Also kommt vorbei und probiert mal was Neues aus und lernt vielleicht die vegane Küche ein bisschen näher kennen. Am Samstag, den 23. Mai, findet auch um 9 Uhr der Flohmarkt auf dem Cannstatter Wasen statt. Und zwar auf dem Parkplatz P9. Das heißt, wenn ihr Lust habt, günstig was Neues zu finden, schaut eben am Cannstatter Wasen vorbei am Samstag um 9 Uhr. Dann hat auch seit Anfang Mai tatsächlich die Neckarinsel in Bad Cannstatt wieder aufgemacht. Ich war jetzt zwar persönlich noch nie da, aber das ist ja sozusagen eine kleine Oase direkt an unserem Fluss, also an unserem Neckar. Und jeden Sonntag ist es jetzt sozusagen eine offene Insel. Und der Vibe, also ihr könnt euch das vorstellen wie ein Freibad-Feeling, nur eben ohne Schwimmbecken. Und ihr könnt euch am Kiosk dann ganz entspannt was zu trinken holen und euch auf die Wiese setzen und in der Sonne einfach ein bisschen spielen. Ich habe jetzt auch am Wochenende ein neues Spiel kennengelernt, Quicks. Also ich glaube, das kennen schon viele. Ich habe es jetzt erst kennengelernt. Super cooles Würfelspiel. Finde ich, kommt nicht ganz an Kniffel ran, das bleibt der Klassiker. Aber Quicks macht wirklich schon sehr, sehr viel Spaß. Also packt es ein, nehmt die Picknickdecke mit und setzt euch auf die Neckarinsel. Denn die große Vision ist es auch, die MacherInnen von der Insel haben nämlich ein cooles Ziel. Und zwar, sie arbeiten fest daran, dass wir in Zukunft alle mal wieder ganz normal im Stuttgarter Neckar baden gehen können. Ich bin mal gespannt, ob das irgendwann umsetzbar ist, solange wir noch in Stuttgart wohnen oder uns es gibt. Aber das Ziel ist auf jeden Fall da. Zwar habe ich jetzt noch kein Event, was die Woche ansteht, aber da wir ja vor 2 Wochen über autonomes Fahren gesprochen haben, habe ich jetzt auf der Kesselseite, die es ja in Stuttgart gibt, gesehen, dass die S-Bahn in Stuttgart jetzt den Automated Train ausprobieren. Das heißt, Stuttgart geht jetzt noch einen Schritt weiter und zwar auf die Schienen soll jetzt hier automatisiertes Fahren kommen. Und zwar testet die S-Bahn in Stuttgart aktuell den sogenannten Automated Train und das bedeutet selbstfahrende S-Bahn eben, wie gesagt. Und im Moment laufen die ersten Probefahrten und dafür wurde jetzt ein Zug komplett mit Kameras und Sensoren ausgestattet. Und die Technik lernt jetzt eben gerade die Strecke und die Signale und mögliche Hindernisse ganz automatisch natürlich zu erkennen. Und das Ziel dahinter ist es, dass irgendwann die Züge komplett von alleine fahren sollen, bremsen und auch natürlich im Depot einparken können. Und die Hoffnung dahinter ist ein viel reibungsloserer Verkehr und vor allem auch weniger Verspätungen für uns alle, weil ich glaube, das kennt man ja, ob wir pünktlich zur Uni kommen, hängt auch oft eben von der S-Bahn ab. Deswegen fahre ich zum Beispiel persönlich gerne U-Bahn. und das Fazit ist, die Zukunft passiert also gerade eben direkt vor der Haustüre und wer weiß, wann wir dann mal mit dem Automated Train zur HDM fahren werden. Genau, also es bleibt spannend, wie sich das in Zukunft noch weiterentwickelt mit dem autonomen Fahren, mit den autonomen S-Bahnen. Und ja, wir haben es jetzt 17.59 Uhr, also fast am Ende sind wir angekommen. Kerstin verabschiedet euch jetzt noch, aber von mir, Angelina, ich hoffe, ihr hattet einen tollen Einblick in den Stuttgart-Lauf, in unseren International Day eigentlich heute. Wir haben viel auf Englisch gesprochen. Wir konnten alle unser Englisch heute mal wieder ein bisschen verbessern und ja, ein bisschen... ja, reinkommen für unser Auslandssemester eventuell. Aber ja, ich hoffe, ihr hattet Spaß dabei.
1: Ja, danke, Antje, für Was geht die Woche? Ich hoffe, die S-Bahn kommt wenigstens mit automatischen Zügen dann oder autonom fahrenden Zügen pünktlich. Genau, ganz mit uns oder von uns war es heute noch nicht. Nach einer kleinen Musikpause haben wir noch was für euch und ihr hört jetzt erstmal Blau von Kraftklub.

0: Ich höre Horaz 886. Ich bin Francesca. Das war jetzt für unsere heutige Sendung. Ganz viele internationale Themen, wie ihr gehört habt. Wir bleiben aber jetzt auch musikalisch in Lateinamerika, allerdings mit einem ganz besonderen Twist, und zwar mit einem DJ-Set. Das wurde von unserem Professor Herr Zöllner heute mitgebracht. Ein DJ-Set von Philipp Cohen-Solal aus dem Umfeld des Gotan Projects. Dieses Gotan Project ist ein Projekt von drei Musikern. Philipp Cohen-Solal aus Frankreich, Eduardo Makarov aus Argentinien und Christoph Hammüller aus der Schweiz. Gotan ist auch ein Anagramm für den Wort Tango, einer der Hauptrhythmus, die man in diesem Lieder hören kann. Und in diesem DJ-Set verbinden die Künstler modernen elektronischen Sound mit den melancholischen Klängen des Tangos. Ihr werdet das gleich alles hören. Also eine ganz schöne Reise zwischen Buenos Aires, Clubkultur und nächtlicher Großstadt-Romantikmusik. Also als nächstes hört ihr das DJ-Set Inspiration, Expiration von DJ Philipp Cohen-Solal.
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0: Blaupause.
1: In unserer Gesellschaft herrscht generell eine Schieflage davon, was Rassismus eigentlich ist. Viele denken einfach, plump gesagt, solange sie nicht so weit gehen und jemanden aus rassistischen Motiven zusammenschlagen, dann können sie ja auch nicht rassistisch sein. Und dann kommt auch noch ein subkultureller Aspekt dazu. Weil man sich in einer vermeintlich total offenen und bunten Nische befindet und daher denkt, gar nicht rassistisch sein zu können. Dadurch baut sich ein Filter auf, in dem Kritik nur noch sehr schwer durchkommt. Gleichzeitig baut sich aber bei vielen eine Mauer auf, wodurch sie sich gar nicht mit ihren Privilegien beschäftigen und damit, wie andere für diese Privilegien bezahlen. Doch Rassismus ist bei weitem nicht nur eine Frage davon, ob man zur Gewalt gegenüber Menschen bereit ist, sondern davon, dass Menschen aufgrund von Vorurteilen oder Stereotypisierung von der normalen Gesellschaft bewusst ferngehalten werden. Das bleibt natürlich nicht unbemerkt, denn für viele Menschen scheint der soziale Aufstieg eine schier unüberwindbare Hürde darzustellen, da sie ein Leben voller Benachteiligung, Unterdrückung und Kriminalisierung den Glauben aufgeben lassen hat, dass es einmal besser werden kann. Für Otto Normal waren solche Behauptungen wie gerade jahrzehntelang Verleumdung und Humbug und wurden entweder als Übertreibungen, Gejammer oder Lügen abgetan. Diese Tatsache härtete die Fronten und machten es den ausgeschlossenen Menschen noch schwerer, an der Gesellschaft zu partizipieren, da sie für ihr Außenseiter-Dasein selbstverantwortlich gemacht wurden. Doch eine rapide wachsende Subkultur, die durch Hip-Hop, Rap und Stand-Up-Comedy die Aufmerksamkeit einer breiten Öffentlichkeit gewinnt, bringt einen neuen Gegenwind in den gesellschaftlichen Diskurs. Viele Rapper, die ehemals aus prekären Verhältnissen stammen, berichten einer immer größer und gemischter werdenden Hörerschaft von der Lebensrealität vieler Menschen in diesem Land. Sie gewinnen seit einigen Jahren kontinuierlich die größten Awards und sind aus den Top 10 der Charts nicht mehr wegzudenken. Somit können die Menschen, nicht nur die Künstler selbst, sondern auch ihre Botschaften nicht mehr verleugnen. Denn der Erfolg, den diese Künstler feiern, mit den Themen, die sie so harsch und so real aufführen, kommt nur deshalb, weil sich eine Vielzahl von Menschen in der Gesellschaft mit diesen Aussagen identifizieren können. Ihre Botschaften sind klar: Hinter Rassismus, Diskriminierung, Unterdrückung und Chancenungleichheit steckt System. Nicht nur der NSU-Komplex, sondern auch die Terroranschläge von Halle 2019 mit 2 Toten und Hanau im Jahr 2020 mit 9 Toten haben in Europa eine Schockwelle ausgelöst. Auch wenn diese höchst traurigen Morde nur die Spitze eines riesigen Eisbergs von dem Rassismus widerspiegeln, dem viele Menschen tagtäglich gegenüberstehen. Sie erinnerten die Bürger an die Gräueltaten, die aus einer zutiefst rassistischen Mentalität resultieren und daran, wie wahrscheinlich solche Ereignisse auch heute noch immer sind. Rechtspopulistische Diskurse sind nach wie vor weit verbreitet, sowohl in der Politik als auch in der Popkultur und seit geraumer Zeit sogar in Hip-Hop-Liedern. Es stehen also viele Diskurse im Raum. Wie gehen wir als Gesellschaft mit diesem Problem um? Ist nennenswerter sozialer Aufstieg möglich? Ist er auch realistisch und umsetzbar? Welche persönliche Sicht oder Erfahrung haben Menschen mit dieser Thematik? Und wie kann ich mich als betroffene Person rassistischer Diskriminierung entziehen? Über diese und ähnliche Thematiken unterhalte ich mich mit verschiedensten Persönlichkeiten aus der Hip-Hop- bzw. der Musiker- und der Comedy- und Künstlerszene. Wir sprechen darüber, wie sie persönlich an ihrem sozialen Aufstieg gearbeitet haben,

0: gesehen.
1: Und du siehst diese Jugend, verweichlicht, verwöhnt, die dir die Freiheit, für die du einst so hart gekämpft hast, nimmt. Und das verängstigt dich sehr.
2: But wait, da ist mehr.
0: Wenn wir mit euch fertig sind.

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